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Tja, also, ob Marlene dann gegangen ist? Ich weiß es nicht. Auf jeden Fall ein Riesenknaller in den 70er Jahren für Marianne Rosenberg. Sie war damals noch ganz, ganz jung, als sie das so live geschmettert hat. Sie war so jung, dass die Mama immer mit ins Fernseh- oder ins Radiostudio gegangen ist und auf die kleine Marianne aufgepasst hat. Das waren noch Zeiten. Nächster Titel für Robert Kleinstäuber aus Andernach. Er grüßt damit seine Kumpels, die jetzt ebenfalls zuhören. Ja, das wollen wir doch hoffen. Das war eine Stunde Music Mix. Die Hörergrüße und die Hörerwünsche von Top 20 Radio. Am Mikrofon war der Bernie. Am Mikrofon ist der Bernie. Heute mit den Hörergrüßen. Den ersten Titel spielen wir für die Familie Stutz aus Karlsruhe, Gabriele und Bernd. Die machen die Stadt mal wieder unsicher. Sie sind ja dort bekannt. Hier ist Musik von der Gruppe Chick aus den 70ern. Good Times. Good.

uns wirklich die Gruppe Chick, Motown Music aus den Vereinigten Staaten, das war Good Times und jetzt noch das hier. Gefahrenmeldung, Achtung Karlsruhe. Die Familie Stutz ist unterwegs, bitte fahren Sie äußerst vorsichtig und überholen Sie nicht. Wunschtitel für Roland Fischer aus Berlin. Er erholt sich gerade in Sizilien vom Immobilienstress in der Mutterstadt.

Das war ein Knaller, Rise und Gabriel bei Top 20 Radio und bei Top 20 Club. Wir wünschen und wir grüßen die Hörer. Der nächste Titel, gespielt für die Heilerin Frau Bleiler aus dem Allgäu, die übrigens im Moment Hörer von Top 20 Radio heilt. Damit das Ganze noch besser funktioniert, hier sind die Loper. Einer ihrer größten Titel aus den 80er Jahren heißt Time After Time. Komm, Baby, sag's uns. Ja.

Time After. Wunderschöner Titel von Cyndi Lauper. Ihr seid richtig angetuned. 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So, das war ein Wunsch, der ins Allgäu gegangen ist. Eben haben wir einen Anruf bekommen aus Straßburg. Ruth Bauer-Wolf, unsere Astrologin, hat angerufen und hat gesagt, du Bernie, wenn du wieder Grüße machst, mach doch mal was, was wir damals immer gesendet haben, als wir in Baden-Baden noch Radio gemacht haben bei Radio Ladies First. Also für Ruth kommt das hier.

Ja, das war das Moomooland. Das waren unsere alten Zeiten aus Baden-Baden. Wir haben einen Gruß, und zwar von Peter aus Leipzig an seine Freundin mit Billy Ocean. Titel heißt Red Light, Billy Ocean. Am besten dreht er volle Pulle auf. Hier kommt der heiße Sound.

Die Hörer machen heute Programm bei Top 20. Das sind alles Hörergrüße und Hörerwünsche. Der nächste geht an oder kommt von Christel aus Berlin für die beiden Söhne. Hier ist Dua Lipa, eine heiße Lady. Aus den Charts 24.

Könnerin Dua Lipa und ihr Sommerhit aus dem Jahre 2024. Jetzt haben wir den Carlo, er kommt aus Köln, er hat einen Gruß für seine beste Freundin aus Brüssel, die Paula, und zwar Blondie. Ganz wichtiges Stück für die Musikszene, hier ging's los mit Rap. Und wer hat's so richtig salonfähig gemacht? Eine Lady, Blondie, Debbie Harry. Top 20 Radio und Top 20 Club mit den Hörergrüßen. Eine ganze Stunde lang die Hits unserer Hörer. Hier geht's los.

absoluter Meilenstein in der Musikgeschichte, Blondie und Rapture bei Top 20 mit den Hörergrüßen. Der nächste kommt für Ruth Köppler. Sie kommt aus Baden-Baden. Auch wieder so eine Kollegin vom Südwestfunk. Sie war mal Fernsehansagerin beim SWR. Ja, und sie sagt, wenn wir dabei sind, spiel noch etwas aus vergangenen Zeiten. Das, was wir damals alles so gespielt haben in Baden-Baden. We love to love, hier ist PM Samson.

Na gut, also dann fange ich doch mal an. Die ersten drei habe ich schon wieder abgeschaltet. Naja. Oh, dafür haben wir jetzt vier dazugeschaltet. Das ist total gut. Einen schönen guten Nachmittag wünsche ich euch und damit herzlich willkommen auf dem Rock und Metal Stream von Metal Only, dem einzig wahren Metal Radio Netz. Und willkommen auch zu meiner zweiten Sendung in dieser Woche, nämlich am Donnerstag. Standardmäßig immer eine große Sendelücke von 8 Stunden. 3 davon habe ich mir heute geschnappt und ich werde eine Mix-Sendung machen. Und ich habe ja auch die letzte ist ja noch gar nicht so lange her, da habe ich schon darauf hingewiesen, dass das ja immer relativ gefährlich ist, denn dabei fallen ja die Neuerscheinungsbeschränkungen weg. Und deshalb ist es gefährlicher, als was eben die Vorgabe angeht. Die läuft bis 18.30 Uhr. Man wird heute starke Nerven brauchen und ich appelliere an euch, eine Minimaldosis Amitriptylin, Nortriptylin oder Duloxetin zu nehmen. Vorbeugend gegen Nervenzusammenbrüche und beschwert euch bitte nicht, ich hätte euch nicht gewarnt. Ja, Wünsche können ihr rüberschicken über unsere Homepage metal-only.de, Navigationspunkt Wunsch / groß oben zu finden. Dann auf der nächsten Seite die Felder Nickname, Wunsch, Band und Wunsch, Song ausfüllen. Zweimal ist das möglich. Lass mal schnell schauen, habe ich gemacht. Zweimal, ja genau. Genau, sind auch schon ein paar drin, muss ich sagen. Für eine Stunde wird es vielleicht reichen. Also es fehlen noch ein paar. Aber da bin ich optimistisch erst, ja. Ich sende ja quasi erst 3 Minuten. Also das wird schon funktionieren. Ihr könnt auch im Chat, im RC Quakenet Channel, rautemetal-only.de wünschen und grüßen. Mit den Befehlen Ausrufezeichen Gruß und Ausrufezeichen Wunsch. Und was ihr auch noch könnt, ist uns unterstützen, dass wir hier weiter senden können. Heißt, wir haben einen bestimmten Betrag im Monat, oder Wolle besser gesagt, weil er das ja hauptsächlich verantwortet, einen bestimmten Betrag im Monat notwendig oder ist notwendig, weil da verschiedene Dinge gezahlt werden müssen, GEMA, GVL, Serverkosten und so weiter und so fort. Ist eine Menge Holz. Und wenn ihr uns unterstützen möchtet, geht auf unsere Homepage, die ich eben genannt habe, metal-only.de, klickt oben auf Infocenter oder ihr scrollt ein bisschen runter auf der rechten Seite. Jetzt ist Ende des Monats, da ist so ein farbiger Balken, der von Rot Richtung Grün wandert und wenn da noch ein schwarzer Fitzel zu sehen ist, dann ist das Spendenbarometer noch nicht voll. Es muss aber voll werden, denn sonst ist hier Schluss und der Mick weiß gar nicht, was er mit seiner Scheißmusik anfangen soll. Kann er sich die nur selbst vorspielen. Und das wollen wir doch nicht, oder? Das wollen wir doch nicht. Also ich will es auf jeden Fall nicht. So, Talking Track ist zu Ende. Dann geht's los. Wie viel habe ich denn eigentlich? Muss ich schnell mal zählen. 2, 4, 6, 8, 10, 12, 12. 12 Songs. Was? 12 Songs? Da lief viel. Nee, 8, 10, 12. Ja, 12, 12 Songs. 12 Songs in 90 Minuten. Das ist sehr wenig. Sind also ein paar längere dabei. Könnt ihr euch ausrechnen. So, die erste Band nennt sich The Alhambra. Und vom Album O Guardian Mine, 2024 erschienen, gibt es den Song Radio Laria. Damit geht's los, der ist ganz normal lang, aber heißt nicht, dass er leicht verdaulich ist. Ich freue mich auf meine Sendung, ich hoffe, ihr euch auch und dann hören wir uns gleich wieder. Tschüss!

So, da ist der auch schon rum, der erste hier. Die Hamkra, genau so hieß die Band. Radiolaria, der Song. So, dann, das war schon ein Fingerzeig. Ein Fingerzeig in Richtung, in die Richtung, in die es geht. Und der Heiler schreibt, ich freue mich auch. Ja, ich auch. Ich hoffe, der erste Song hat dich schon einigermaßen befriedigt. Also, orgasmisch natürlich nur. Und sehr geiler Gruß von Jim Panse. Jim Panse schreibt nämlich, was ist bei dir schon leicht verdaulich? Fragezeichen. Gut, dass du kein Koch bist, dann lacht er sich kaputt. Also an sich kaputt lachen, das meine ich. Da hast du allerdings recht. Ja, gut, dass ich diesen Weg, den Berufsweg nicht eingeschlagen habe. Das wäre kulinarischer Selbstmord. Ja, sehr guter Kommentar. So, Candy Cane heißt die nächste Band. Ihr hört 29 11 20 08. Bitteschön. Oh, ihr hört schon. Geht schon zur Sache im Hintergrund.

So, das war Candy Cane 2008, ja, wie auch immer. Ein Split-Album mit Candy Cane und natürlich Candy Cane und Ranzi Pazuzu 2010 erschienen. Ich lese weitere Grüße vor und zwar von Shiva Gandalf habe ich hier einen Gruß. Moin Mick, liebe Grüße von den Heidschnuckis an mich. Metal Mietze, Nobby, Basti, Witcher, Stengel, Rebell 76, Thomas, Emanuel, Wodans Wolf, MSG und Michi, also nicht ich wahrscheinlich, sowie alle, die dabei sind. Schön, dass du heute sendest. Doppelpommesgabel. Doppel Danke an euch und sehr gerne, ja. Ich mache es ja immer, wenn es irgendwie möglich ist, mache ich es möglich und heute ging das. Deswegen habe ich da drei Achtel des Tages sende ich heute. So, dann habe ich noch vom Odin den obligatorischen dunklen Gruß aus dem Harz an das Metal-Only-Team und an alle Headbanger. Danke dir, Odin96, für den Gruß, auch danke für deine beiden Wünsche. Jetzt habe ich Pensée Nocturne aus Frankreich, Les Jeux Boiteux.

Es klang doch jetzt wie ein vergorener Tomate-Mozzarella-Auflauf mit verschimmelter. Nein, Mick, wir wollen keine Bilder im Kopf von schlechten Lebensmitteln. Der Richard schreibt hier kulinarisch und Massenmord wohl eher. Wenn dich Putin, der Spast, anruft, einfach auflegen. Okay, na gut, ich werde erstmal sagen: Hallo, hallo, Leitung schlecht, Verbindung nicht gut. Hallo, hallo, Mr. Putin, I can hear you. Oder so ähnlich. Gut, das war Pensée Nocturne, Les yeux Bois-Toi vom Album Et Bois et à manger, 2016 erschienen. Mich hat das, ich weiß gar nicht, ob das jetzt der Grund, also ob das so ein verquicktes Cover war. Ich kenne da einen russischen Volkssong, der heißt Ochi Chernie, der klang irgendwie genauso, oder so ähnlich zumindest teilweise, ansatzweise. Und das würde wieder zum Gruß von Butcher passen, Putin und so. Wer weiß, ob der sich da nicht reingehackt hat und da irgendwas verwurstelt hat in meiner Sendung. Hören wir mal den nächsten Song an. Der heißt, lese ich euch gleich vor, der ist nicht mehr so lang. Wir wollen ja nicht zu viel von dem Zeug verpassen, gell? Ja?

So, jetzt kann ich es mal vorlesen. Das war die Band Vierter Nacht. Song nannte sich, oh Gott, oh Gott, oh Gott, La Finale de la Vie, La Résistance Faible de la Chair est Terminée, Römisch 1, De l'Adept dans ses Ténébrés. So, das war's. Hätte ich das am Anfang vorgelesen, wäre der halbe Song rum gewesen. Und Oliver schreibt hier, Oggi Cerni, also schwarze Augen, ganz genau so schreibt man's, Oliver, nur ohne die, also ich habe natürlich diese Sonderzeichen nicht drauf, sonst würde das mein Sendeprogramm nicht fressen, habe ich ja schon x-mal darauf hingewiesen. Und, aber genau, ja, so schreibt man das. Dann schreibt der Martin hier, Prost, Mickligster Mick, und viele Grüße von und an die Menschen des Auftritts und alle Zuhörer. Danke, Martin, ich schätze mal, ihr werdet noch nicht grillen, was aber nicht in weiter Zukunft liegen kann. So, nächster Song. Nächster Song heißt Verlag aus den Turbo-Scratcher von The Flying Lutherbachers. Und jetzt ist wirklich Alarm angesagt.

Für Großbritannien sind sie angetreten. Sie waren die absolute Nummer 1 und dann wochenlang die Nummer 1 in fast ganz Europa. Auch sie hier, sie ist eine große Gewinnerin für Luxemburg. '72 war sie die Nummer 1 beim Grand Prix Eurovision de la Chanson. Hier ist die große Vicky Leandros.

Yo, live gesungen vom Eurovision Song Contest. Vom Grand Prix. Das war unsere Vicky Leandros. Damals hat sie 72 mit diesem Lied ganz Europa verzaubert. Einige Jahre später verzauberte der hier. Zwar nicht ganz Europa, aber zumindest mal Deutschland. Er gewann 2003 DSDS. Oh, baby. Alexander Klavs.

Damit verzauberte er Alexander Klaas, DSDS aus dem Jahre 2003. 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Wir mixen die Gewinner. Einige Jahre später, nach Alexander, kam Conchita Wurst. Vollbart Diva. Eine Transe mit dem Song à la James Bond. Die Nummer 1 beim EEC.

James Bond lässt grüßen. Rise like a Phoenix. Für Österreich ist sie angetreten im Jahre 2014 mit Vollbart. Conchita Wurst. Deutlich früher war er der Gewinner beim EEC oder beim Grand Prix. Auch er ist damals aufgetreten für Österreich.

0: Merci, chérie. 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
1: 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Ja, in den 60ern sollte man möglichst noch Französisch gesungen haben, um die Nummer 1 zu werden beim Eurovision Song Contest oder wie er damals hieß, der Grand Prix. Einige Jahre später gewannen die Niederlanden mit Happy Music.

Das war die Gruppe Teach In. Sie gewann 75 für die Niederlande den Eurovision Song Contest mit Ding, Ding, Ding, Ding, Ding, Ding, Dong. Wir haben noch einen Gewinner. Max Mutzke, entdeckt von Stefan Raab. Und jetzt werden da einige sagen, wieso? Der ist doch nur auf Platz 8 geraten beim ESC. Das stimmt. Der Auftritt war nicht ganz optimal, obwohl der Junge ja wirklich richtig Talent hat. Aber wahrscheinlich sind die Nerven ein bisschen durchgegangen. Er wurde immerhin für Deutschland Platz 8. Aber bei der Vorentscheidung für Deutschland, da hat er gewonnen.

Sehr geiler Titel und Max kann vieles. Pop, Rock, Soul, Funk bis hin zum Jazz. Und wie gesagt, er hat den Vorentscheid zum ESC für Deutschland gewonnen. Wen haben wir jetzt? 10 Jahre später hat eine ganz, ganz junge Lady gewonnen. Sie war damals erst 17 Jahre alt, als sie die absolute Nummer 1 wurde bei DSDS. Hier ist Marie Wegener.

Die jüngste, 17 Jahre alt war sie 2018. Sie war die Nummer 1 von DSDS, die Nummer 1 in Deutschland. Und der Song kam von der Nummer 1 aus Deutschland, von Dieter Bohlen. Und jetzt kommt noch der Song, der wahrscheinlich die größte Geschichte geschrieben hat. In der Laufbahn von Schweden, in der Laufbahn vom Eurovision Song Contest. Hier ist der Gewinner aus 74 für Schweden.

Trident war das hier mit Summoning von der Scheibe North aus dem Jahr 2020 und weiter geht's dann hier. BMOs gewünscht hier von Shimon Kampf, den Weißen Damen, Ora pro Nobis Lucifer.

Ora pro Nobis Lucifer von der Scheibe The Satanist aus dem Jahr 2014. Das Ganze natürlich von Behemoth und dann geht's hier weiter. Keltercore. Da haben wir dann hier den Wunsch von Zaglöckli. Da haben wir dann The Battle on the Shore.

Psalm

0: Keltakor, The Battle on the Shore von der Scheibe 4 nach 8 aus dem Jahr 2018.
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0: Und dann geht's hier weiter mit dem Wunsch von Frikadelle. Powerwolf haben wir da mit Incense and Iron.

Das waren gerade Powerwolf, Incense and Iron von der Scheibe The Sacrament of Sin aus dem Jahr 2018. Und weiter geht's hier dann mit Satyricon, Black Crow on a Tombstone, gewünscht hier von der Metal Mieze.

0: Black Crow on a Tombstone von der Türkei und von der Scheibe The Age of Nero aus dem Jahre 2008.
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0: Und da sind wir schon in der letzten Stunde für heute. Hier geht's dann weiter mit einer Runde. Bathory gewinnt schon. Sag glücklich, Enter the Eternal Fire.

hörten wir gerade Bathory, Enter the Eternal Fire von der Scheibe Under the Sign of the Black Mark aus dem Jahre 87 und weiter geht's hier dann mit Fellwarden, gewünscht hier von Sneedlewoods, An Elder Reckoning.

Fellwarden war das hier in Elder Reckoning. Das Ganze kommt aus dem Jahre 2020 von der Rest in Morncloud Scheibe. Und dann geht's weiter hier mit Wolfhard. Gewünscht hier von der Frikadelle Eisenrun. Da gibt es hier leider nur einen Ersatztitel. Den gewünscht, das war heute nicht. Da hören wir jetzt hier Throne of a Bone.

Wohlfahrt, wann das hier Throne of Bones von der Draconian Darkness aus dem Jahr 2024 und weiter geht's dann mit Hate. Ein Wunsch hier von der Metal-Mieze Endless Purity.

0: Freitagabend, 22 Uhr. Ein Eskimo macht eine ungewöhnliche Entdeckung.
1: Aua! Ui, eine ungewöhnliche Entdeckung. Es könnte ein Atomumut sein. Ein Atomumut am Nordpol, angefroren in ein Eis. Sehr ungewöhnlich. Ich höre Musik. Wo ist denn hier die Klinge?
2: Stopp!
1: Entschuldigen Sie, das ist doch ein Atomumut. Ist das radioaktiv?
2: Товарищ, hast du Schnee in den Ohren? Конечно, нет

Der war auch dabei bei der ersten Fernsehsendung von Ladies First. PM Samson und We Love to Love. Nächster Wunsch von Ahmed Wendt aus Stuttgart. Er grüßt alle Geschäftspartner in Zürich und den Vereinigten Staaten mit einem Titel aus den Charts 2024. Hier ist Calvin Harris. Out of the-

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1: Sehr geil.
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1: 2024, alle Charts international gestürmt. Buddy Moving und Calvin Harris. Jetzt haben wir eine E-Mail bekommen von der Alvin aus Hamburg und sie sagt, Mensch, gut, dass es euch gibt, denn es gibt außer euch keinen Sender, der ganz aktuelle Chartsmusik bringt und sogar Sachen aus den 60ern.

Musik aus Nashville, Tennessee. Das waren die Carpenters. Jambalaya on the Bayou. Einer ihrer ganz, ganz großen Hits. Jetzt haben wir einen Wunsch von Steven. Er ist Star-Coiffeur aus Karlsruhe und er hat gesagt, kann mal einer bitte die Wars wegnehmen?

Er sagt, es muss Schluss sein, mit den Kriegen ist verzeiht. Und Culture Club, die waren ihrer Zeit damals schon weit voraus mit dem War-Song. Und Boy George erst recht, er war schwul, aber keinen hat's interessiert damals. Er hat sich toll gekleidet, alle fanden's cool. Und alle waren tolerant, ohne LGBT-Dingsbums.

0: Moin George und die Gruppe Culture Beat und sein Warsong. Top 20 Radio, Top 20 Club, eure Programme mit den Hörerwünschen. Jetzt kommt ein Song für alle, die auf kleine Jungs wie Justin Bieber oder sowas stehen. Den haben wir jetzt nicht, sondern die Brother Beyond, auch süße Boys. Das meint auf jeden Fall Ute aus München. Und sie sagt, das senden wir jetzt für den Didi, der steht hier auf sowas.
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0: Eine Stunde Hörergrüße und Hörerwünsche, Musikzusammenstellung, die Hörer und am Mikrofon war der Bernie. Achso, und hier haben wir jetzt die Jungs von Brother Beyond.

Einen Wunsch schaffe noch ganz schnell für den Klaus-Peter, auch aus Hamburg. Und zwar grüßt er damit seine Eltern. Mit den Grüßen. Am Mikrofon ist der Bernie.

Don't Leave Me Alone, Mr. Billy Joel, einer seiner größten Erfolge. Keine Panik, Top 20 lässt euch nicht alleine. Eine Stunde Mixshow mit Bernie, das sind heute die Hörergrüße, Musikzusammenstellung, die Hörer von Top 20 Radio. Die erste Musik kam für Monika Weber aus Baden-Baden, der nächste Titel kommt für Peter Klöpke aus Hanau. Im Juni 23 Einstieg in die Top 20. Ray Dalton,

time. Sehr geiler Titel von Ray Dalton bei Top 20 Radio. Wir machen die Hörergrüße und da sieht man mal, wo die Hörer überall sitzen von Top 20 Radio. Matthias Hoffmann aus München, er macht gerade Urlaub in Montenegro und möchte gerne Elvis Presley.

0: einer seiner stärksten Titel. Elvis Presley in the Ghetto aus den 60er Jahren. Die Hörergrüße bei Top 20 Radio. Einen haben wir noch aus den USA. Und zwar einer aus der Western- und Country-Szene. Kenny Rogers. Für Bianca Klein aus Potsdam spielen wir The Gambler.
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